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0: Das ist dein Morgen, dein Start ins Wochenende mit Energy vom Samstag, 25. Juli. Es ist 7 Uhr.
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0: Es gibt einen herrlichen Samstag heute mit vielen Sonnenstrahlen zum Aufstehen. Also einen sehr, sehr freundlichen Morgen. Temperaturen momentan um die 16 Grad. Wir erreichen am Nachmittag 29 bis 31 Grad. Könnte sein, dass es dann vor allem entlang von der Bergregionen viel mehr Wolken gibt. Das heisst, zum Teil auch könnte es regnen kommen oder kommt gewittern. Im Flachland aber an den meisten Orten trocken. Morgen am Sonntag dann haben wir eigentlich einen recht sonnigen Start. Auch zwischendurch könnte es höchstens vereinzelt ein paar Regentröpfchen geben. So ein bisschen Mix aus Sonnenwolken und ein paar Regengüsse ist sicher möglich morgen am Sonntag bei 25 bis 29 Grad.
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0: Schicke liebe Grüße zu dir ins Auto. Eine Minute nach den 7 haben wir's und es ist einiges los im Ferienverkehr. Wir haben Einmeldung drauf, und zwar in der Region Zentralschweiz. Der Gotthardtunnel A2 Richtung Gotthard. Ab Erstfeld bis Göschenen hast du 10 Kilometer Stau. Brauchst 1 Stunde und 40 Minuten sicher länger. Dort wird empfohlen, die Alternativroute zu wählen via A13 San Bernardino. Die Einfahrt in Göschenen ist nämlich zu. Hey, wenn du irgendwo hier am Anstehen bist, dann wünsche ich dir ganz, ganz viel Nerven, viel Geduld und ja, dass sich hoffentlich das Ganze löst. Gleich.
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0: Guten Morgen, guten Start ins Wochenende. Ich habe jetzt gerade dreimal auf den Bildschirm schauen, so, hey, stimmt das? Sind das wirklich 10 Kilometer am Gotthard? Ich bin gerade ein bisschen verschrocken, so am Morgen früh. Hey, sind schon viele Leute schon so früh wach und unterwegs. Wenn du im Gotthard stehst, ich will dich jetzt hören. Hey, erzähl, was machst du im Stau? Wie geht's dir? Wie ist die Situation?
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0: Für die Nerven.

Linda Ellis, House on Fire. Samstagmorgen, 20:07 haben wir es gehabt. Vielleicht geniesst du gerade mit einer Tasse Kaffee auf dem Balkon die ersten Sonnenstrahlen oder startest ganz langsam in diesen sommerlichen Tag oder stehst vielleicht sogar im Gotthardstau. Hey, und vielleicht nehmen wir uns heute Morgen mal einen Moment für all die Menschen, die jeden Tag mehr leisten, als man von außen sieht. Die weitermachen, obwohl das Leben ihnen gerade einen Stein in den Weg legt, die Rückschläge einstecken, wieder aufstehen und einfach nicht aufgehen. Genau um das geht es nämlich im nächsten Song. Er erinnert uns daran, dass wahre Superhelden nicht fliegen können und keinen Umhang tragen. Es sind die Menschen unter uns, die kämpfen, lieben, arbeiten, Verantwortung übernehmen und auch nach schweren Zeiten weitermachen. Weil oft macht uns gerade das, was Veto hat, am Ende stärker. Das sind The Script mit Superheroes.

0: Dean Lewis, Trust Me Mate. Energy grüßt dich an dem Samstag, 25. Juli, 9 Minuten, dann ist es 7:30.
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0: Wunderbares Wetter gibt es heute an diesem Samstag. Wir starten jetzt schon mit 17 Grad. Viele Sonnenstrahlen jetzt am Morgen. Sehr ein freundlicher Start. Im Verlauf des Nachmittags nimmt zum Teil die Bewölkung ein bisschen zu. Und es ist nicht ganz ausgeschlossen, dass es regnen oder gewittern kann. Sicher in den Bergregionen. An den meisten Orten im Flachland bleibt es echt trocken. Morgen am Sonntag dann ein bisschen durchmischte Sache. Zum Teil recht sonnig. Nachher nicht täuschen lassen, nimmt die Bewölkung halt wie auch zu. Und dann kann es wieder sein, dass es ein Mix aus Sonne, Wolken und ein paar Regengüsse gibt bei 25 bis 29 Grad.
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0: Wir haben Punkt 7:30 und wir haben einen riesigen Monsterstau, und zwar auf dem Weg in Süden, auf der A2 Richtung Gotthard. Ab Erstfeld bis Göschene 10 Kilometer. Heisst für dich, du brauchst sicher 1 Stunde und 40 Minuten länger. Da wird empfohlen, via A13 San Bernardino auszuweichen, und die Einfahrt in Göschene ist zu. Falls du am Anstoß bist, dann gibst du doch rasch durch.
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0: Wünsche dir viel Geduld und eine gute Fahrt. Schön bist du auf Energy.

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0: Lady Gaga mit Born This Way. Energy grüßt dich an deinem Samstag, 25. Juli, es ist 20 vor 8.
1: Achtung, Horrorstau.
0: Ja, wirklich. Also ich bin wirklich verschrocken, als ich auf den Bildschirm geschaut habe heute Morgen. 10 Kilometer Gotthardstau. Ab Erstfeld bis Göschenen brauchst du eine Stunde und 40 Minuten sicher länger. Ah, mühsam, oder? Schon morgen früh. Wahrscheinlich sind ihr alle, die dort stehen, irgendwie alle hergeht zu früh losgefahren und dann gleich 10 Kilometer. Das ist mühsam. Aber hey, ich bin für euch da, kein Problem. Ihr könnt euch melden, ihr könnt euch ein Leiden mitteilen. Das haben zwei Junge gemacht.
2: Hi, liebes Energy Team. Wir sind gerade 1 Stunde 40 im Stau gestanden. Aber eure Musik hat es uns sehr vereinfacht. Danke und liebe Grüße Alina und Liana. Tschüss!
0: Alina und Liana, liebe Grüße zurück, sind auf dem Weg in die Ferien Richtung Venedig. Also, das heisst, sie sind durch mit dem Stau. Sie können jetzt wahrscheinlich hoffentlich weiterfahren. Und falls du auch noch im Stau stehst, hey, easy. Nimm es locker, guten Sound gibt es bei Energy, es kommt gut. Und darfst du aufregen, auskotzen, erzählen, wo du hergehst und seit wann schon unterwegs bist, was auch immer du möchtest bei mir.
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0: Dua Lipa auf Energy, dein Wochenende mit uns. Guten Morgen, es ist 8 Uhr.
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0: Jetzt schon messen wir um die 18 Grad. Heute am Samstag, wo wir mit viel Sonne dürfen aufstehen. Gegen Nachmittag dann nimmt das Gewitterrisiko und das Regenrisiko ein bisschen zu. Gibt ein bisschen mehr Wolken. Aber das vor allem in den Bergen. Im Flachland sollte es an den meisten Orten trocken bleiben. Nur ganz selten mal ein paar Regentropfen geben. Bei 29 bis 31 Grad. Morgen am Sonntag dann haben wir es recht sonnig im Flachland zum Starten, recht freundlich. Nachher vereinzelt vielleicht ein paar Regentröpfchen. Ein Mix aus Sonne, Wolken und ein bisschen Regen bei 25 bis 29 Grad.
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0: 2:08 haben wir es. Schicke liebe Grüße zu dir ins Auto und vor allem viel Geduld, wenn du anstehen musst am Gotthard. Ab Erstfeld bis Göschenen 10 Kilometer Stau. Heisst für dich 1 Stunde und 40 Minuten, wo das sicher länger geht. Die Einfahrt im Göschenen ist zu. Da wird empfohlen, die Alternativroute zu nehmen via A13 San Bernardino. Viel Geduld, ein gutes und sicheres Ankommen an deinem Ziel.
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0: Wunderschönen guten Morgen, guten Start. Ich bin immer so herzig, wenn so Musikwünsche reinkommen. Es tut mir mega leid, wir dürfen die nicht berücksichtigen, weil es gibt strenge Regeln und es gibt eine Struktur hinter dem Musikprogramm hier bei Energy. Aber hey, los, der Derek hat sich einen Song gewünscht. Ich kann ihn nicht ganz geben, aber einen kurzen Moment, oder? Zum Reinfühlen für alle die, die irgendwie unterwegs sind, vor allem die, die auch am Gotthardtunnel stehen. Und für den Derek gibt es ihn jetzt einfach für Good Vibes vom Samstag. Merci, bist mit dabei auf Energy. Ich bin Laura Kürbisch. Guten Morgen.

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0: 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Hey, was ist für dich typisch Wallis und warum muss man so fest lieben? Ich finde, typisch Wallis ist ein guter Weisswein und ein bisschen Raclette, aber natürlich auch das Line-Up vom Open Air Gampel.

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0: schicken liebe Grüße zu dir ins Auto im Stau oder vielleicht zu dir ans Morgentisch. Vielleicht ist es gerade dein Müsli oder dein Gipfeli. Dann hast du ja jetzt Zeit, um ganz genau anzuhören. 20:08 haben wir es. Das ist Energy und wir spielen immer am Samstag den Kantonscheck. Falls du das nicht kennst, dann erklären wir es dir jetzt gerade, um was es geht. Kannst du mal zuhören, lernen und dich dann anmelden zum Abstauben.
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0: Versuchen im Kantonscheck möchte ich heute Morgen Stefanie. Hoi.
2: Hallo, Laura.
0: Du, ich habe gerade lachen, als ich gesehen habe bei der Anmeldung, was deine Hobbys sind und denke, ah, die Stefanie, die ist mir sympathisch, die passt zu mir. Stefanie, ich lese da, dass du gerne Sport machst und dass du einen Hund hast. Jetzt wollen wir schnell herausfinden,
2: ja, genau.
0: Was für Sport und was für ein Hund?
2: Also Sport und so ein bisschen Multisport. Nein, am meisten mache ich so ein bisschen Kraftsport oder im Winter Skifahren und im Sommer ein bisschen wandern.
0: Okay.
2: Und so Stand-up paddeln und ja, wir haben noch einen Hund, das ist ein Australian Shepherd und Golden Retriever Mix. Ja.
0: Ah, ein Mix, also das ist wild.
2: Halt. Ja, genau, ja.
0: Sehr schön. Hey, Stefanie, es freut mich sehr. Das klingt schon mal sehr sympathisch bei dir. Du hast die Chance, einen 250-Franken-Gutschein vom Lidl heute zu gewinnen. Es kommt ganz fest darauf an, wie fest du pokern möchtest. Es gibt immer einen Hinweis von mir. Jedes Mal, wenn du einen mehr möchtest, verlierst du einfach 50 Franken und dann hörst du den Ton da. Das Kasseli, das klingelt und sagt, jetzt hast du wieder 50 weniger. Aber die Chance ist sehr gross, dass du etwas gewünschst.
2: Okay.
0: Kannst du uns noch schnell sagen, zum Start, aus welchem Kanton kommst denn du, Stefanie?
2: Aus dem Kanton Aargau.
0: Aus dem Kanton Aargau. Gut, bist du ready, wenn wir starten? Was meinst du?
2: Ja, ich bin ready.
0: Okay, super. Dann kommt da dein erster Hinweis.
3: Burg Landenberg.
0: Burg Landenberg. Hast du schon eine Idee oder brauchst du noch mal einen Hinweis?
2: Nein, ich
0: brauche
2: nochmal.
0: Also. Heisst, noch 200 Franken sind im Jackpot und das ist dein zweiter Hinweis.
3: Elgi-Alp.
0: Elgi-Alp und Burg Landenberg.
2: Elgi-Alp ist wahrscheinlich ist etwa der Mittelpunkt von der Schweiz und darum Obwalden.
0: Okay, ja, jetzt ist natürlich die Frage, Obwalden, nicht Walden. Tun wir gerne mal verwechseln. Willst du schon einloggen, mit Obwalden gehen oder willst du noch einen Hinweis?
2: Nein, ich bin mir ziemlich sicher, dass Obwalden ist.
0: Ja, da kommt die Wanderin in dir vor, hä, Stefanie.
2: Also, war noch nie dort, aber eben auch schon gehört.
0: Also schauen wir.
1: Der gesuchte Kanton ist Obwalden.
0: 200 Franken gehen an dich, Stefanie.
2: Super, danke vielmals.
0: Hey, gratuliere.
2: Danke, danke.
0: Du, was hast du noch für Pläne heute am Samstag? Gibt es Leute, mit denen das kannst du feiern, den Gewinn?
2: Hey, ja, mit meinem Freund. Wir gehen wahrscheinlich noch posten.
0: Sehr gut.
2: Aber am Abend dann noch ins Freiluftkino.
0: Ah, so schön. Und mit dem Gefühl, dass du weißt, dass der nächste Einkauf auf die Kappe vom Lidl geht, ist doch herrlich, oder?
2: Ja, super.
0: Hey, ich wünsche dir ein wunderbares Wochenende und merci vielmals fürs Mitspielen, Stefanie.
2: Danke dir auch.
0: Danke.
2: Danke
0: vielmals,
2: Laura.
0: Ciao, ciao.
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0: Das ist dein Wochenende mit Energy am 8:30 Uhr morgen.
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0: Ein wunderbarer Start gibt das ins Wochenende rein. Mit ein paar Wölkchen, aber auch viel Sonnenstrahlen. Im Verlauf des Nachmittags nimmt die Bewölkung zum Teil zu. Und dann kann es sein, dass vor allem in den Bergregionen ein bisschen regnen und gewittern. Aber im Flachland ist es an den meisten Orten eigentlich trocken. Bei 29 bis 31 Grad. Morgen am Sonntag dann, am Morgen auch, zuerst noch recht sonnig, ein freundlicher Start. Nachher nimmt die Bewölkung wieder zu. Könnte sein, dass in deiner Region vielleicht ein paar Regentröpfchen gibt, das bei 25 bis 29 Grad.
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0: Es ist 2 Minuten über der 8:30. Schicke liebe Grüße zu dir ins Auto. Viel Geduld musst du mitnehmen auf dem Weg in Richtung Süden, ab Erstfeld bis Göschenen. Auf der A2 haben wir 10 Kilometer Stau vor dem Gotthardtunnel. Brauchst 1 Stunde und 40 Minuten sicher länger. Wird noch empfohlen, dass man dort Alternativroute wählt via A13 San Bernardino. Einfahrt in Göschenen ist zu. Wünsche dir viel Geduld, eine gute und sichere Fahrt. Mein Name ist Laura Kürbisch, ich begleite dich durch deinen Samstag hier auf Energy. Willkommen bei uns!

Ellie Duhe, Middle of the Night. Energy grüßt dich an deinem Wochenende. Samstag, den 25. Juli. Jetzt gerade haben wir es 20 vor 9. Samstagmorgen eben. Herrliches Wetter, freundliches Aufstehen, viele Sonnenstrahlen. Der Kaffee, der duftet vielleicht schon gut, oder? Und vielleicht machst du gerade so deine Pläne für heute am Abend. Grillen mit Kollegen, ein Stadtfest, ein Open Air, vielleicht ein Open Air Kino. Oder halt eben einfach mal wieder tanzen gehen, oder? Es gibt so die Nächte, in denen man den Alltag einfach mal so abgibt an den Garderobe, wenn man reinkommt, oder? Der Stress, der bleibt wie draussen, die Musik übernimmt alles und es zählt wie nur noch einfach der Moment. Gute Beat, gute Menschen, um dich herum irgendwie das Gefühl, als könnte die Nacht nie aufhören, oder? Vielleicht hörst du es gerade zu und denkst so, hör auf, davon zu reden, Laura, ich war gestern im Ausgang, mag er nicht, mir geht's nicht gut. Hey, nein, schau, das ist genau das Lebensgefühl, das wir brauchen, oder? Sich wie neu verlieben, nicht unbedingt in einen Menschen, nein, vielleicht einfach ins Nachtleben, in oben, ins Wochenende, in dein Leben. Genau das geht in diesem Song von Usher und

0: Zusammen, schönen guten Morgen. Energy grüßt dich. 11 Minuten vor der 9 haben wir es. Und wir machen jeden Morgen das Bärchen und Hasi. Bei Energy, mein Morgen. Und jetzt machen wir ein Best-of. In unserer Sommerpause lassen wir immer eins Bärchen und Hasi laufen, wo sehr gut war. Und das Mal geht es um zwei Prominenten. Die haben gerade ihre dritte Staffel auf Netflix rausgebracht. Kaulitz und Kaulitz. Bill und Tom Kaulitz zusammen mit Michelle Schelker.
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2: Heute im Special Bärchen und Hasi. Zu Gast der Tom und der Bill Kaulitz. Zwei Topstars, die jetzt gerade zu reden geben mit ihrer neuesten Staffel von Kaulitz und Kaulitz auf Netflix. Bill und Tom, ihr kennt die Regeln von Bärchen und Hasi soweit, oder?
3: Nicht wirklich, aber wir müssen was antworten und hoffen, dass es die gleiche Antwort ist, ne?
2: Ja, ungefähr so. Drei Fragen von mir jetzt an dich, drei Antworten von dir und dieselben dann an Bill. Und wenn drei übereinstimmende kommen, dann habt ihr gewonnen. So einfach ist das. Bill, ich stumme dich jetzt schon mal, damit du nicht hörst, was Tom zur Antwort gibt, okay?
3: Okay, Moment. Genau, ich fange an und du hörst nichts mehr, Bill.
4: Okay, dann mache ich jetzt erstmal leise und dann bin ich gleich wieder da. Okay, viel Glück, Tom.
3: Dankeschön.
2: Tom, die erste Frage. Bill hatte schon x Frisuren, die er ausprobiert hat. Welches war aus seiner Sicht die schlimmste?
3: Die erste. Also die mit dem schrägen Pony.
2: Echt? Die ihn so berühmt gemacht hat?
3: Ja, aber ich sage jetzt einfach mal, die hat mir am wenigsten gefallen.
2: Dann hören wir mal, was er dazu sagen wird. Kommen wir zu dir und Heidi. Ich möchte von dir wissen, was ist dein Kosename für deine Heidi?
3: Da sind aber auch viele. Was wird er da antworten? Einfach nur Schatz.
2: Schatz? Einfach nur Schatz?
3: Ja.
2: Ist doch gut. Und noch zur letzten Frage, zur Sexfrage. Liegt auf der Hand. Tom, hattest du schon mal Sex zu deiner oder eurer eigenen Musik?
3: Zu vielen Songs, also zu sehr vielen Songs. Aber zum Beispiel auch zu Melancholic Paradise, zu sogar Bild-Solo-Songs sogar auch schon. Also ich würde sagen, fast sogar schon zu jedem Song.
2: Und zu welchem Song hat's am besten funktioniert?
3: Das ist zu allen gut. Aber die einen guten Rhythmus haben. Also Melancholic Paradise funktioniert schon mal ganz gut.
2: Dann holen wir Bill zurück. Bill!
4: Ich bin wieder da.
2: Top, dann kommen wir gleich zur ersten Frage. Welcher von deinen Hairstyles hat Tom am wenigsten gefallen?
4: Okay, welchen am wenigsten? Ich würde sagen, meine langen blonden Haare.
2: Nein, komm, ist schon vorbei, schon durch, stimmt nicht?
4: Ach echt, wieso? Was hast du denn gesagt, Tom?
3: Ich habe gesagt, die mit dem schrägen Pony, aber ich, keine Ahnung. Ach, die haben mir alle nicht gefallen.
2: Oh, das ist aber gemein. Komm noch, die anderen Fragen trotzdem. Weißt du, wie Tom Heidi zum Kosenamen sagt?
4: Also ich würde sagen, das, was ihr am häufigsten benutzt, ist einfach nur Schatz.
2: Ja, das stimmt. Leider trotzdem immer noch verloren, weil es drei Übereinstimmungen braucht. Aber zuletzt noch die Sexfrage. Zu welchem Song von euch hat Tom am liebsten Sex?
4: Melancholic Paradise zum Beispiel.
3: Ja, also ich würde sagen, wir haben trotzdem gewonnen.
2: Ja, komm, gönnen wir. Ausnahmsweise kriegt ihr das Wellness-Wochenende in der Schweiz.
3: Yeah! Yeah! Ab zum Wellness-Machen in die Schweiz.
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0: Vergaß. 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Guten Morgen.
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0: Wunderbarer Tag geht es heute am Samstag mit viel Sonne. Erst am späteren Nachmittag nimmt die Bewölkung ein bisschen zu. Dann steigt ein bisschen das Gewitterrisiko und das Regenrisiko. Vor allem aber in den Bergen. Im Flachland ist es eher wenig möglich, dass es kommt regnen bei 29 bis 31 Grad. Morgen am Sonntag dann auch ein freundlicher sonniger Start. Nachher ein Mix aus Sonne und Wolken. Zum Teil ein bisschen Regen bei 25 bis 29 Grad.
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0: Wir haben es 2 Minuten nach den 9. Schicken. Liebe Grüße zu dir ins Auto, wo du im Stau stehst, und zwar am Gotthardtunnel auf dem Weg in Richtung Süden. Die guten Nachrichten sind, seit dem Morgen um 6 Uhr hat es sich nicht verändert. Es sind immer noch 10 Kilometer. Heisst für dich 1 Stunde und 40 Minuten, die du sicher länger brauchst. In der Gegenrichtung sind wir bei 2 Kilometern, wo du mit 20 Minuten mehr musst rechnen, ab Quinto bis Airolo. Wünscht dir viel Nerven und Geduld, eine gute und sichere Fahrt.
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0: Zusammen starten wir gemütlich gechillt in das Wochenende rein. Hey, merci, hast du eingeschaltet auf Energy, das freut mich fest. Nico Santos mit All Time High gibt's für dich. Guten Morgen, gutes Wochenende.

0: Endlich aufwachen mit Christina Aguilera, Beautiful. Das ist Energy, deinem Morgen mit uns an diesem Samstag, 25. Juli. 9 ab 9 haben wir es. Und die wichtigsten Zahlen, Trends und Marktbewegungen, kompakt und verständlich, die gibt es jetzt Zeit für unseren Börsentalk.
1: 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Der Rückblick auf die Finanzmärkte mit David Fankhauser, Fachspezialist Portfolio Management.
2: Die Börse hat diese Woche Schwung verloren. Belastet haben vor allem die neuen Spannungen im Nahen Osten. Der Ölpreis ist deutlich gestiegen und damit auch die Sorge vor höherer Inflation. Die langfristigen Zinsen haben auch angezogen und viele Aktienmärkte haben nachgegeben. Zudem ist auch der Zollstreit wieder stärker in Fokus gerückt. Pünktlich zum Ablauf der bisherigen Strafzoll hat die US-Regierung nämlich neue Zoll verhängt. Für die Schweiz gilt ab Freitag 12,5% für die EU 10% Zoll. Die USA begründen die neue Zoll mit angeblichen Problemen bei der Verhinderung von Zwangsarbeit.
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2: Unter seinem Fokus ist Google gestanden. Google hat beim Umsatz die Erwartung übertroffen. Trotzdem hat die Aktie deutlich nachgegeben. Der Grund, Google steckt aktuell so viel Geld in den Ausbau von seinen Rechenzentren, dass selbst ihre Rekordgewinne für die Finanzierung nicht mehr reichen. Darum ist der Cashflow von Google das erste Mal seit dem Börsengang vor über 20 Jahren ins Negative gerutscht. Die Anleger fragen sich dabei immer mehr, ob sich die gigantischen Investitionen tatsächlich irgendwann auszahlen werden.
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0: Herzlich willkommen im Wochenende. Das ist das Samstag, 25. Juli auf Energy mit der Pink und Beautiful Trauma. Grüß dich, guten Morgen. Es geht um eine Strich durch die Rechnung machen. Hey, kennst du das vielleicht? Ich mache mal ein Beispiel von mir. Jetzt geht heute am Samstag, ich bin am Arbeiten. Ich gehe nachher heim, zum Mittagessen und mit dem Hund sollte ich noch spazieren. Und dann habe ich noch abgemacht, mit einer Kollegin aus Luzern live zu gehen. So ein Festival in der Stadt Luzern. Hey, und das machen wir gerade eine Strich durch die Rechnung, weil das sind zu viele Termine auf einmal und ich weiss nicht, wie ich heute alles unter einen Hut bekomme. Ja, das wäre so ein Beispiel davon, aber nicht jeder weiss, was es heisst.
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6: Was bedeutet es, wenn man jemandem einen Strich durch die Rechnung macht?
7: Ja, kann mir nicht so aus mit Steuern. Ja, wenn man da so etwas verarscht bei den Steuern.
6: Dann macht man jemandem einen Strich durch die Rechnung?
7: Ja.
6: Wie kommst du auf das?
7: Ja, es klingt so, es klingt richtig.
8: Ein Strich durch die Rechnung? Vielleicht weniger Lohn? Also es klingt so, als würde man für Geld zu tun, vielleicht mit Lohn wegen einem Strich durch, ja. Also vielleicht, ja, wenn man weniger Lohn bekommt als vorher.
6: Was sagst du den Leuten, die vielleicht ab und zu mal einen Strich durch die Rechnung bekommen?
8: Ja, halt schlechte Arbeiter.
6: Was würdest du denen für einen Tipp geben?
8: Ja, sie sollten halt wirklich bei der Arbeit, ihre Arbeit machen, auch den Chef zulassen und wirklich machen, was sie müssen machen und nicht nur einfach zu sagen, sie machen es später.
6: Und sonst passiert was?
8: Ja, sonst bekommen wir wieder einen Strich durch die Rechnung.
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0: Ecosmith. Das ist dein Morgen mit Energy. 2 Minuten über den halben 10 haben wir es.
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0: Das ist der Moment, wo du jetzt bei um die 20 Grad noch den Morgensport machen solltest, wenn du willst. Weil nachher wird es dann immer wärmer. Es gibt nämlich 29 bis 31 Grad. Viel Sonnenstrahlen, einen freundlichen Start ins Wochenende haben wir heute am Samstag. Aber gegen späteren Nachmittag oben tut es dann ein bisschen zu. Die Bewölkung nimmt zumindest zu. Im Flachland gibt es höchstens vereinzelt ein bisschen Regentropfen, sicher in den Bergen. Ist es möglich, dass es gewittern und regnen heute? Morgen am Sonntag dann ist es auch recht sonnig, vor allem zum Starten. Nachher später am Nachmittag gibt es ein bisschen mehr Wolken. Dann ein Mix aus Sonne, Wolken und vielleicht zum Teil ein paar Regengüsse bei 25 bis 29 Grad.
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0: 3 Minuten nach der halben 10 haben wir. Der rechte Fahrstreifen ist gesperrt. In der Region Zürich-Aargau auf der A3 Richtung Zürich. Ab dem Habsburg-Tunnel gibt es Verkehrsbehinderungen wegen einem Pannenfahrzeug. In der Region Basel hast du Stau auf der A3 Richtung Zürich ab der Drei-Rosen-Brücke bis zu der Verzweigung Wiese. In der Region Zentralschweiz da haben wir Stau am Gotthard. Auf dem Weg in Richtung Süden ab Erstfeld bis Göschenen sind es immer noch 10 Kilometer. Heisst, 1 Stunde um 40 Minuten brauchst du da sicher länger. In der Gegenrichtung haben wir 2 Kilometer, wo du um die 20 Minuten mehr musst rechnen. Ich wünsche dir viel Geduld, eine gute und sichere Fahrt an dein Ziel. Mein Name ist Laura Kürbisch und das ist Energy, mein Samstag. Hoi!

0: Miley Cyrus Flowers, das ist Ihnen Morgen mit Energy. 20 vor 10 haben wir es. Und falls du noch einen Weekend-Tipp brauchst, dann gibt es den jetzt von meiner Seite. Und zwar einfach mal ein bisschen aufs Sofa chillen, oder? Ich muss nicht unbedingt das Sofa sein, ich kann ja auch die Lounge sein, auf dem Balkon, auf der Terrasse. Und dann den Laptop oder irgendwie einen Beamer, keine Ahnung, dann kannst du Netflix einschalten. Und einfach ein bisschen lachen. Falls das Intro etwas sagt, Kaulitz und Kaulitz von Tokyo Hotel, der Tom und der Bill, haben ihre dritte Staffel draussen und das ist wirklich mega lustig. Ich bin nie Tokyo Hotel Fan gewesen. Also falls du jetzt hörst und denkst, hey, die sagen mir nichts, die sind witzig, die sind wirklich lustig. Und wenn du etwas zum Lachen willst, dann kann ich es dir nur ans Herz legen, die Sendung, diese reinzuschauen.
1: Wir lassen in dieser Staffel noch viel mehr zu.
2: Maybe he has a bigger penis than you.
3: Absolutes Trash-Format mittlerweile.
0: Ja, ist doch ein bisschen trashy geworden. Aber hey, Kaulitz und Kaulitz, Staffel 3 ab sofort auf Netflix. Falls du noch einen Wochenendtipp brauchst, wäre das sicher einer von vielen.

0: Geniessen tun wir das Wochenende zusammen hier auf Energy. 10 vor 9 haben wir es, machen das Wetterupdate.
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0: Habe ich jetzt 10 vor 9 gesagt? Ich glaube, da ist auch eine ein bisschen müde. 10 vor 10 haben wir es, falls ich es falsch gesagt habe. Sorry für das. Hey, Wetter sieht super aus im Fall. Also heute jetzt zumindest ein freundlicher Start in den Samstagmorgen rein. Viel Sonne, ein paar Wölkchen am Himmel. Im Verlauf des Nachmittags nimmt die Bewölkung ein bisschen zu. Könnte sein, dass es ein bisschen korrigiert, vor allem in den Bergregionen. Und im Flachland sollte es aber an vielen Orten, an den meisten Orten eigentlich trocken bleiben. Gewitter und Regen eher eben in den Alpregionen. Und höchstens vereinzelt können es ein paar Tropfen geben, bei 29 bis 31 Grad. Also falls du einen längeren Ausflug machst, einfach sicherheitshalber mal den Regenschirm einpacken, schadet ja nicht. Morgen am Sonntag dann im Flachland zum Teil recht sonnig, nachher auch vereinzelt ein bisschen Regen möglich. So ein bisschen ein Mix aus Sonnenwolken und ein paar Regentropfen bei 25 bis 29 Grad.

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0: Sonst wachen wir gerne auf am Wochenende. Sonne pur, ein paar Wölkchen am Himmel, die nehmen dann noch etwas zu, gegen späteren Nachmittag oben. Wird es dann zum Teil noch ein bisschen regnen und Gewitter kommen, das aber vor allem in den Bergen. Also es ist ein bisschen schwierig zu sagen, wie es denn bei dir wirklich aussieht. Falls einen längeren Trip planst, nimmst du gescheiter mal den Regenschirm mit. Dann bist du auf der sicheren Seite. Morgen am Sonntag haben wir auch einen freundlichen Start, einen recht sonnigen Tag im Allgemeinen. Könnte höchstens vereinzelt ein paar Regentröpfchen geben. Das bei 25 bis 29 Grad.
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0: Eine Minute nach den Zähnehändern schauen wir miteinander auf die Strasse, wo einiges los ist. Wir starten in der Region Zürich-Aargau, wo wir Verkehrsüberlastung haben auf der A3 Richtung Zürich. Ab dem Schinznacherfeldtunnel bis an Habsburgtunnel, der rechte Fahrstreifen ist gesperrt wegen einem Pannenfahrzeug. In der Region Basel stockt es auf der A2 Richtung Basel, ab der Verzweigung Hagnau bis zu der Verzweigung Wiese. Und dann haben wir noch Stau auf der A3 Richtung Zürich, ab der Dreh-Rosenbrücke bis zu der Verzweigung Wiese. In der Region Zentralschweiz haben wir immer noch 10 km Stau am Gotthard, ab Erstfeld bis Göschenen brauchst du etwa 1 Stunde und 40 Minuten länger. In der Gegenrichtung sind es 4 km, heisst für dich 40 Minuten, wo du mehr musst rechnen. Dann musst du auch noch anstehen auf der A2 Basel Richtung Gotthard, ab der Verzweigung Rotze bis auf Luzern-Kriens. Und in der Region Ostschweiz auf der A13 Chur Richtung San Bernardino, ab Chur Süd bis auf Rotenbrunnen brauchst du etwa eine ganze halbe Stunde länger. Wünsche dir ein gutes Durchheben und eine gute Fahrt. 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
0: Happy Weekend, schön bist du mit dabei. Hoffe, hast du deinen Morgenkaffee, deinen Tee oder dein Säftchen schon getrunken. Ein bisschen etwas gegessen, ein gutes Müsli, Gipfeli oder vielleicht bist du ja noch am Brunch dran. Hey, dann einen guten. Auf jeden Fall ist es gut, dass du eingeschaltet hast auf Energy. Merci für das. Tiffany Aries mit ihrem Song Vertigo gibt es für dich.

0: Der Price Tag, der Zahltag ist gekommen, oder? 25. Juli haben wir es. Jesse J sagt, Price Tag. Kannst du dir wieder das eine oder andere gönnen, hä? Wieso nicht eine Beauty-Behandlung? Nein, das war kein Vorschlag. Ich würde es nicht machen. Aber das ist meine Meinung. Ich meine, da hat jeder eine andere Meinung, oder?
1: Die Schönheit für mich ist extrem wichtig. Ich finde es auch wichtig, dass ich mich mit schönen Leuten umgehen kann. Also ich finde es auch wichtig, dass ich in meinem Umfeld, eben wie gesagt, schöne Leute kann anschauen kann. Und ich mag es nicht, wenn jemand mich äußerlich nicht anspricht.
2: Also sicher mal das Gesicht. Ja, weil da sieht man eben ein bisschen Falten und so. Und dann muss man irgendwann vielleicht etwas doch machen.
0: Nein, man muss nichts machen. Einfach natürlich altern. Ich weiss nicht. Ja, gut. Ich habe mich vielleicht einfach auch zu wenig mit dem beschäftigt. Ist jetzt aber so, dass ein aktueller Städtevergleich von Beauty to Go zeigt, Bern bleibt Botox-Hauptstadt von der Schweiz. Und allgemein ist Botox-Behandlung die beliebteste Beauty-Behandlung in der Schweiz. 53% macht das laut Beauty to Go aller Behandlungen bei uns aus, was Schönheit anbelangt. Wir haben gefunden, wir müssen noch kurz mit dem Herrn Doktor reden, oder? Mit dem Dr. Jens Altmann, eigentlich Facharzt für plastische und ästhetische Chirurgie an der Bodensee-Klinik, Professor Dr. Mang. Wem empfiehlst du Botox? Kann man das so fragen?
3: Botox wird tatsächlich Personen empfohlen, die unter bestimmten mimischen Falten oder klaren medizinischen Beschwerden leiden. Sinnvoll ist der Einsatz bei Zornesfalten, chronischer Migräne, starken Zähneknirschen oder extremen Schwitzen.
0: Okay, Zornesfalten, ja, da hast du recht. Warum nicht? Ein bisschen Botox reinhauen. Aber ich finde, oder je nachdem, das macht ja wie auch süchtig zum Teil. Bei gewissen Leuten siehst du es halt mega, die haben dann schlussendlich gar keine Gestik, Mimik mehr. Irgendwie könnte gar nicht mehr richtig lachen, ich weiss auch nicht. Dann merkt man halt richtig, okay, du hast zu viel reingejettet. Du, erzähl mir doch rasch, hast du eine Beauty-Behandlung gemacht, würdest du es wieder machen? Oder bist du jemand, der sagt, nein, gar nicht. Wir diskutieren ein bisschen über Beauty-Behandlungen.
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0: Taylor Swift mit Cruel Summer. Sie hat auch einen von den Soundtrack gemacht für den neuesten Kinofilm, der gerade läuft, für Toy Story 5. And I remembered I loved you. Came back when it mattered, I saw you. So tönt er. Er heisst I knew it, I knew you. Und er läuft im Abspann von Toy Story 5 und er erfüllt alle Regeln, um einen heissen Anwärter auf die Oscars zu ziehen. Für anscheinend bester Filmsong. Und das wäre dann auch der erste Oscar, den Taylor Swift würde gewinnen. Aber eben, wir sind bei Toy Story, beim Film selber, weil jede Woche gibt es bei uns am Donnerstag den neuesten Kino-Tipp, Streaming-Highlights und nebst Kauli zum Kaulitz, wo gerade Staffel 3 rausgekommen ist auf Netflix, haben wir eben auch einen neuen Kinofilm mit dem Toy Story 5. Wer kennt sie nicht, die Spielzeuge? Cowboy Woody und so. Ja, Familie, jetzt aufgepasst, wir stellen dir Toy Story 5 ein bisschen näher vor. Aus dem Filmexperten-Team, der Philipp Clemens.
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2: Aussterben! Nicht schon wieder!
3: Das Mal haben sie die Spielzeuge mit einem richtig gefährlichen Gegner zu tun. Der modernen Technik. Die Bonnie kommt ein Intelligenz-Tablet über und hat für die anderen Spielsachen kein Interesse mehr.
4: Wir finden täglich immer mehr vergessenes Spielzeug.
2: Wir sind verloren!
3: Der Woody, Buzz und Co. müssen sich ihren Platz im Kinderzimmer zurückerobern und sich die grosse Frage stellen, haben klassische Spielzeuge in einer digitalen Welt überhaupt noch Platz?
5: Ich verliere Bonnie an dieses Gerät. You got a friend
6: in me. Star Command, bitte kommen!
3: Speziell 1995 ist es genau der erste Toy Story, der als erster komplett computeranimierte Kinofilm den klassischen Animationsfilm verdrängt.
6: Buzz Lightyear, ich komme in friedlicher Absicht.
3: Und Pixar zum erfolgreichsten Animationsstudio der Welt macht. Vor allem eben auch dank der Toy Story-Reihe. Die bisherigen 4 Teile allein haben zusammen weltweit mehr als 3 Milliarden Dollar eingespielt. Der Erfolg ist einem genialen Konzept zu verdanken. Die Kinder haben Freude an den herzigen Spielsachen.
6: Unsere Mission auf diesem Planeten ist, dein Kind glücklich zu machen.
3: Und bei den Erwachsenen zieht der Nostalgieeffekt.
7: Bonnie braucht uns immer noch.
3: Und so ist Toy Story 5 für klein und gross.
8: Ja, ich geh mit Ihnen.
9: Du denkst, ich kann das nicht.
3: Ja. Einmal mehr eine sehr emotionale Reise mit ganz viel Tränen.
10: Das ist es.
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0: Elton John und Dua Lipa mit Cold Heart. Energy grüßt um 10:30.
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0: Wir messen um die 25 Grad jetzt schon. Bis zu 31 gibt es heute am Samstag. Viele Sonnenstrahlen. Erst gegen späteren Nachmittag nimmt die Bewölkung zum Teil zu. Vor allem in den Bergregionen kann es ein bisschen gewittern oder regnen kommen. Morgen am Sonntag dann ist es auch recht sonnig. Es gibt vereinzelt vielleicht ein bisschen Regen. Ganz wenig im Flachland bei 25 bis 29 Grad.
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0: 10:58 haben wir es und aufpassen wegen Gegenständen auf der Fahrbahn. Musst auf der A1 Richtung Zürich, ab Bern-Forsthaus bis Bern-Neufeld. Dann haben wir noch Stau in der Region Basel und zwar auf der A3 Richtung Zürich, ab Basel-St. Johann-Tunnel bis zu der Verzweigung Wiese. In der Region Zentralschweiz, crazy Stau am Gotthard, 10 Kilometer sind es immer noch, aber Erstfeld bis Göschenen brauchst du 1 Stunde und 40 Minuten länger. In der Gegenrichtung sind es 4 Kilometer, heisst für dich 40 Minuten, wo du mehr musst rechnen. Dann musst du auch noch anstehen auf der A2 Basel Richtung Gotthard, ab Emmenort bis auf Luzern-Kriens. Dort musst du mit mehr Zeit rechnen. Und auf der A14 Zug Richtung Luzern ab Buri bis zu der Verzweigung Rotsee. Ich wünsche dir viel Geduld und eine gute Fahrt. Das ist Siena Spyro.

0: sein. Gibt sicher auch viel am Gotthard unten. Bei dem Monsterstau. 20 vor 11 haben wir es.
1: Achtung, Horrorstau.
0: Ja, vor dem Gotthard. 10 Kilometer Stau, muss man sagen, auf dem Weg in Richtung Süden, seit dem Morgen um 6 Uhr. Es ist nicht mehr geworden, aber es ist auch nicht weniger geworden. Und das ist ärgerlich, gerade für die, die in die Ferien wollen und unterwegs sind und so. Gut, man weiss ja, man hat halt dann am Wochenende frei. Ich verstehe ja das, aber man weiss ja, oder, am Samstag und am Freitag, morgen und so. Ja, Ferienzeit, dann hat es halt dort extrem viel Stau, oder? Das eine, wo einem aufregt, oder, dass man selber so lange muss im Stau stehen und so. Aber ich glaube, es gibt Leute, denen geht es ein bisschen schlechter. Und zwar die Anwohnerinnen und Anwohner vom Kanton Uri, die bekommen das täglich zu spüren über. Wegen dem Ausweichverkehr, oder? Weil viele einfach finden, nein, jetzt gehen wir hier die Hauptstrasse entlang und so. Und das ist recht schlimm. Das erzählt zumindest der Anwohner Nico von Amsteg, der gegenüber dem Blick das erzählt hat.
2: Es ist ja in Ordnung, wenn ein bisschen mehr Verkehr hat und wenn man nicht weiss, wo an. Aber wir haben hier die Autobahn, sie ist gerade hier nebendran. Und die Leute nehmen unsere Kantonstrasse zum Ausweichen, haben einfach keinen Respekt vor der Schweiz, gehen überall anhalten, pissen, schiessen, ihr Geschäft verrichten. Und das ist einfach kein Respekt vor der Schweiz haben. Es steuert sich von Amsteg schon bis auf Erstfeld. Ich habe in Schattdorf zwei Ferienwohnungen und ich habe eineinhalb Stunden auf Schattdorf und wieder retour bräucht und das ist absolut nicht mehr tragbar.
0: Das ist crazy. Du musst dir vorstellen, bist du Nico wohnst dort zu Amsteg, hey, und nachher erlebst du das mit über. Dein Zuhause, wo so ein bisschen weggenommen wird. Ach. Also, falls du im Stau stehst, am Gotthard, oder? Ich würde sagen, Nico von Amsteg geht es ein bisschen schlechter.

0: Michael Patrick Kelly, Blurry Eyes. Das ist Energy am 10 vor 11.
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0: Ein wunderbarer Samstag gibt es heute mit viel Sonnenstrahlen, 29 bis 31 Grad messen wir. Kann Gewitter und regnen, kann es dann noch kommen am späteren Nachmittag und oben, aber das eher in den Bergregionen. Morgen am Sonntag ist es teilweise bis recht sonnig im Flachland. Nachher gibt es ein bisschen Bewölkung, die dazukommt, vereinzelt. Kann sein, dass es ein paar Regengüsse gibt, wie 25 bis 29 Grad. Ich würde sagen, das nehmen wir mit Handkuss, den Regen. Auch am Montag sieht es eher so aus, als ob es ein bisschen regnen könnte. Und das müssen wir wirklich begrüßen, weil nachher gibt es wieder Hitzewellen auf die Natur, für die Flüsse, für die See und so. Überhaupt nicht gut. Darum wäre es cool, wenn es jetzt glaube ein bisschen regnet das Wochenende. Nehmen wir doch nachher ab dem Dienstag. Bis am Samstag haben wir über 30 Grad. 33 am Dienstag, 36 nachher sogar am Mittwoch. Also, nächste Hitzewelle kommt. Das ist immer so schwierig, wenn du einen Hund hast, so wie ich, dann kann man, was mache ich denn mit dem Hund? Morgen früh und oben spät rausgehen? Schwierig, schwierig. Liam Payne und Rita Ora mit For You für dich auf Energy. Schön bist du.

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0: The sun will shine. Herzlich willkommen auf Energy. Das ist diese Woche mit uns. Es ist 11 Uhr.
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0: Wunderbares Wetter heute am Samstag. Viel Sonne und sommerliche heisse Temperaturen. 29 bis 31 Grad gibt es. Gegen späteren Nachmittag oben kommen ein bisschen mehr Wolken dazu. Dann kann es in den Bergregionen sicher auch regnen und Gewitter kommen. Morgen am Sonntag dann haben wir es auch recht sonnig. Nachher am Nachmittag wieder ein bisschen Bewölkung, die zunimmt. Könnt vereinzelt sicher auch mal ein paar Regentropfen geben. Bei 25 bis 29 Grad.
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0: 2:11 haben wir es. Schicken liebe Grüße zu dir ins Auto, wo du aufpassen musst wegen Gegenständen auf der Fahrbahn, auf der A1 Richtung Zürich, ab Bern-Forsthaus bis Bern-Neufeld. In der Region Bern-Mittelland haben wir Stau auf der A2 Richtung Luzern, ab Egerkingen bis auf Herkingen. In der Region Basel gibt es Stau auf der A3 Richtung Zürich, ab St. Johann-Tunnel bis zu der Verzweigung Wiese, brauchst du etwa eine Viertelstunde länger. Und wegen der Rauchentwicklung ist der Bösberg-Tunnel gesperrt. Region Zentralschweiz, da haben wir immer noch 10 km Stau am Gotthard. Ab Erstfeld bis Göschenen auf dem Weg in Süden runter brauchst du 1 Stunde und 40 Minuten länger. In der Gegenrichtung sind es 4 km, heisst 40 Minuten, wo du mehr musst rechnen. Dann stehst du auf der A2 Richtung Gotthard, ab Emmenort bis Luzern-Kriens und auf der A14 Zug Richtung Luzern, ab Buri bis zu der Verzweigung Rotsee. In der Region Ostschweiz haben wir Stau auf der A13 Chur Richtung San Bernardino, ab Chur Süd bis auf Rotenbrunnen verlierst um die 20 Minuten. Ich wünsche dir viel Geduld und ein gutes Ankommen an dein Ziel.
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0: Happy Weekend wünsche ich dir und ich habe Good News parat. Ich habe da 2 Billette. Die letzten 2 liegen noch auf meinem Tisch. Die ganze Woche reden wir über fast nichts anderes. Das Open Air Campel steht vor der Tür, 19. bis 23. August. Und 2 Billette, 2 Viertagespässe habe ich noch für dich. Ich kann einfach dranbleiben, weil mit dabei ist unter anderem am Campel dann auch er da, das ist der Kamerad. Mit Hug Yourself. Schönes Wochenende.

0: Kids wissen es, oder? So ein bisschen der Herzschmerz-Song Nelly. Just a Dream. Deinen Samstag mit Energy. 10 ab 11 haben wir es. Willkommen bei uns, wo wir jetzt etwas Cooles parat legen haben für dich.
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0: Aprikosen, Weisswein, Raclette, wunderschöne Bergkulisse im Winter. Super zum Snowboarden oder Skifahren oder Schlitteln, was auch immer dein Herz begehrt. Das Wallis lädt einfach ein, um mal wieder ein Ausflügel dort anzumachen. Und vor allem, wenn es so ein cooles Festival gibt mit so einem riesen Line-Up. So.

0: Am Open Air Gampel, wir haben 2 Viertagespässe. Die letzten 2 liegen hier ready auf meinem Pult. Kannst du dich melden und sagen, was für dich das Wallis bedeutet, was du mit dem Wallis verbindest? Eben, ist das wie bei mir jetzt Raclette und ein Weisswili? Oder was ist es bei dir? Warum findest du das Wallis cool und was verbindest du mit dem Wallis? Jetzt rasch eine Sprachnachricht.
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0: Wochenende mit Energy am 20.11, wo wir am Samstag immer den Kantonscheck spielen. Falls du mal Lust hast, dein Glück zu versuchen, kannst du dich anmelden unter energy.ch.
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0: Versuchen im Kantonscheck möchte ich heute Morgen Stefanie. Hoi.
2: Hallo, Laura.
0: Du, ich habe gerade lachen, als ich gesehen habe bei der Anmeldung, was deine Hobbys sind und dachte, ah, die Stefanie, die ist mir sympathisch, die passt zu mir. Stefanie, ich lese da, dass du gerne Sport machst und dass du einen Hund hast. Jetzt wollen wir schnell herausfinden, was für Sport und was für ein Hund?
2: Also Sport sind so ein bisschen Multisport. Nein, am meisten mache ich so ein bisschen Kraftsport oder im Winter Skifahren und im Sommer ein bisschen wandern.
0: Okay.
2: Und so Stand-up paddeln und ja, wir haben noch einen Hund, das ist ein Australian Shepherd und Golden Retriever Mix. Ja.
0: Ah, ein Mix, also das ist wild. Halt.
2: Ja, genau, ja.
0: Sehr schön. Hey, Stefanie, es freut mich sehr. Das klingt schon mal sehr sympathisch bei dir. Du hast die Chance, einen 250-Franken-Gutschein vom Lidl heute zu gewinnen. Es kommt ganz fest darauf an, wie fest du pokern möchtest. Es gibt immer einen Hinweis von mir. Jedes Mal, wenn du einen mehr möchtest, verlierst du einfach 50 Franken und dann hörst du den Ton hier. Das Kassel, das klingelt und sagt, jetzt hast du wieder 50er weniger. Aber die Chance ist sehr gross, dass du etwas gewünschst.
2: Okay.
0: Kannst du uns noch schnell sagen, zum Start, aus welchem Kanton kommst denn du, Stefanie?
2: Aus dem Kanton Aargau.
0: Aus dem Kanton Aargau. Gut, bist du ready, wenn wir starten? Was meinst du?
2: Ja, ich bin ready.
0: Okay, super. Dann kommt hier dein erster Hinweis.
3: Burg Landenberg.
0: Burg Landenberg.
2: Landenberg.
0: Hast du schon eine Idee oder brauchst du noch mal einen Hinweis?
2: Nein, ich brauche
0: nochmal. Also. Heisst, noch 200 Franken sind im Jackpot und das ist dein zweiter Hinweis.
3: Elgi-Alp.
0: Elgi-Alp und Burg Landenberg.
2: Elgi-Alp ist wahrscheinlich, ist etwa der Mittelpunkt von der Schweiz und darum Obwalden.
0: Okay, jetzt ist natürlich die Frage, Obwalden, nicht Walden. Hm? Tut mir gerne mal verwechseln. Willst du schon einloggen, mit Obwalden gehen oder willst du noch einen Hinweis?
2: Nein, ich bin mir ziemlich sicher, dass Obwalden ist.
0: Dann kommt die Wanderin in dir führen, Stefanie.
2: Ich war noch nie dort, aber eben auch schon gehört.
0: Also schauen wir.
1: Der gesuchte Kanton ist Obwalden.
0: 200 Franken gehen an dich, Stefanie.
2: Super, danke vielmals.
0: Hey, gratuliere.
2: Danke.
0: Du, was hast du noch für Pläne heute am Samstag? Gibt es Leute, mit denen das kannst du feiern, den Gewinn?
2: Hey, ja, mit meinem Freund. Wir gehen wahrscheinlich noch posten.
0: Sehr gut.
2: Aber am Abend ein neues Freiluftkino.
0: Ah, so schön. Und mit dem Gefühl, dass du weißt, dass der nächste Einkauf auf die Kappe vom Lidl geht, ist doch herrlich, oder?
2: Ja, super.
0: Hey, ich wünsche dir ein wunderbares Wochenende und merci vielmals fürs Mitspielen, Stefanie.
2: Danke dir auch.
0: Danke. Ciao, ciao.
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0: Das ist deine Start in die Mittagspause von dem Samstag, 25. Juli. Willkommen bei Energy. Es ist 11:30.
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0: Ja, wenn wir wirklich die nächsten Tage anschauen, crazy, eine Hitzewelle erwartet uns. Aber zuerst mal zu heute, Samstag, sieht gut aus. Zum Teil sonnig, ein bisschen windig. Ein paar Wölkli könnte in den Bergregionen sicher auch mal noch ein Gewitter geben oder ein bisschen regnen kommen. Morgen am Sonntag ein bisschen Copy-Paste, haben wir 25 bis 29 Grad. Ein bisschen weniger Sonne, ein bisschen mehr Wolken, zum Teil auch noch ein bisschen Wind, der geht. Und auch hier können es vereinzelt ein paar Regentröpfchen geben. Gleich dann am Montag mit um die 27 Grad und nachher geht es bergauf. Sehr, sehr fest, gibt wieder eine Hitzewelle, 33 bis 36 Grad.
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0: Schicke liebe Grüße ins Auto. Kurz nach der 11:30 haben wir es. Ich sage dir, wo du musst anstehen. In der Region Zürich-Aargau, da haben wir Stau auf der A3 Richtung Basel. Ab der Verzweigung Birfeld bis Bösberg-Tunnel wegen einem Pannenfahrzeug ist der rechte Fahrstreifen gesperrt. Du brauchst etwa eine Viertelstunde länger. Dann hast du auch in der Region Bern-Mittelland auf der A1 Richtung Zürich. Ab Kriegstätte bis auf Herkingen geht etwa auch eine Viertelstunde länger. Und dann musst du noch anstehen auf der A2 Richtung Luzern ab Egerkingen bis auf Herkingen. In der Region Basel brauchst du 15 Minuten länger auf der A3 Richtung Zürich, ab dem St. Johann-Tunnel bis zu der Verzweigung Wiese. In der Region Zentralschweiz passiert irgendwie seit Stunden nichts, immer noch gleich. 10 Kilometer Stau am Gotthard, ab Erstfeld bis Göschenen, 1 Stunde 40 Minuten, wo es sicher länger geht, und in der Gegenrichtung 4 Kilometer, heisst 40 Minuten, wo du mehr musst rechnen. Dann stehst du noch an auf der A2 Richtung Gotthard, ab Emmenorden bis Luzern-Krienz und auf der A4 Zug Richtung Luzern ab Buri bis zu der Verzweigung Rotsee. In der Region Ostschweiz hast du Stau auf der A13 Chur Richtung San Bernardino ab Chur Nord bis auf Rotenbrunnen. Du musst mit einer halben Stunde mehr rechnen. Ganz, ganz viel Geduld wünsche ich dir. Ein gutes Ankommen an deinem Ziel und einen guten Start ins Wochenende. Das ist dein Samstag mit Energy. Willkommen!

0: Lana Del Rey, Summertime Sadness, Samstag, 25. Juli, Energy grüßt um 20 vor 12 Uhr, wo wir miteinander ein bisschen über Beauty reden. Ja, warum machen wir das? Offenbar ist Bern die beliebteste Botox-Stadt. Hey, tatsächlich, spritzt man sich das dort gerne im Städtevergleich von Beauty to Go? Zeigt das zum Beispiel sich heraus, dass Bern Botox-Hauptstadt ist? Hey, Botox ist allgemein die beliebteste Beauty-Behandlung in der Schweiz. Würdest du gerne mal etwas reinlassen?
1: Also sicher mal das Gesicht. Ja, weil da sieht man eben ein bisschen Falten und so und dann muss man irgendwann vielleicht etwas doch machen.
0: Ich weiss nicht. Ich bin nicht der grösste Fan von dem. Also ich muss dir ehrlich sagen, ich habe mir auch noch nie grosse Gedanken dazu gemacht, aber es ist jetzt nicht so meins. Trotzdem haben wir gefunden, müssen wir kurz mit einem Spezialisten darüber reden, oder bringt es langfristig Vorteil, wenn man jung schon vielleicht Botox spritzt? Irgendwelche Vorteile muss es ja haben, oder, wenn das so viele nicht machen. Darum haben wir mit dem Herrn Dr. Jans Altmann geredet. Er ist Facharzt für plastische und ästhetische Chirurgie an der Bodensee-Klinik, Professor Dr. Mank. Eben, bringt es langfristig Vorteile?
2: Ja, der Beginn einer Behandlung mit Botulinumtoxin in jungen Jahren bietet einen langfristigen Vorteil, da er als effektive Faltenprophylaxe wirkt. Durch das frühzeitige Entspannen der Muskeln wird verhindert, dass sich dynamische Mimikfalten in die Haut eingraben und zu permanenten Falten werden. Es ist aber wichtig zu betonen, dass das bestehende Faltenbild entscheidend ist und nicht das chronologische Alter.
0: Okay, und ich habe gesagt, du kannst dich melden, deine Meinung kommt bei uns, sagen, ob du etwas gespritzt hast, ob du etwas spritzen möchtest. Jemand hat sich da gemeldet, unter anderem war das der Jimmy, Energy-Hörer, Ü60, gell?
3: Also ich behandle nur meine Füße jeden Tag, weil die müssen recht viele tragen. Den Rest überlasse ich am ganz normalen Alterungsprozess.

0: Electric Lights, Energy, grüß dich. Am 11 Minuten vor den 12. Deinen Start in den Mittag von dem Samstag, wo wir miteinander das Wetter-Update machen.
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0: Ein Grill oben steht heute überhaupt nicht mehr im Weg. Oder Grill zum Mittag. Also wunderbares Wetter, viel Sonne, wo wir geniessen dürfen. Heiss ist es auch mit 28 bis 31 Grad. Dann hat mir vorher noch meine Oma angerufen und gesagt, ja, es geht mir nicht so gut, es ist ein bisschen heiss. Und ich habe gesagt, Oma, das ist noch nichts. Nächste Woche wird es schlimmer. 28 Grad haben wir heute. Morgen und übermorgen können es zum Teil ein bisschen Regen und Gewitter kommen mit um die 27 Grad. Aber nachher vom Dienstag bis am Freitag messen wir Temperaturen von bis zu 36 Grad. Nächste Hitzewelle rollt an. He? Also, wenn du heute findest, es ist zu heiss, geniesse es lieber noch ein bisschen. Das ist nämlich noch nichts. Schönen Samstag.

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0: Zuerst freundlich, sonnig und schön, nachher vereinzelt ein bisschen Regen, nicht ganz ausgeschlossen, bei 25 bis 31 Grad.
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0: Wir schauen miteinander auf die Strasse um 2 Minuten nach der 12. Schicken liebe Grüße zu dir ins Auto. Du stehst im Stau in der Region Bern-Mittelland auf der A1 Richtung Zürich. Ab Kriegstetten bis auf Herkingen brauchst du etwa eine Viertelstunde länger. Dann in der Gegenrichtung ab Herkingen bis Niederbipp, auch hier 15 Minuten, wo du mehr musst rechnen. Dann hast du Stau auf der A2 Richtung Luzern, ab Egerkingen bis auf Herkingen. Auch in der Region Basel auf der A3. 15 Minuten brauchst du länger Richtung Zürich ab der Dreh-Rosenbrücke bis zu der Verzweigung Wiese. In der Region Zentralschweiz haben wir noch 10 km Stau am Gotthard auf dem Weg in den Süden. Ab Erstfeld bis Göschenen brauchst du 1 Stunde und 40 Minuten länger. In der Gegenrichtung sind das 4 km, heisst 40 Minuten, wo du mehr musst rechnen. Dann stehst du auch noch auf der A2 Richtung Gotthard ab Emmen-Nord bis Luzern-Krienz und auf der A14 Zug Richtung Luzern ab Buri bis zu der Verzweigung Rotsee. In der Region Ostschweiz haben wir Stau auf der A13 San Bernardino Richtung Chur ab Rotenbrunnen bis Bonaduz. Brauchst du etwa eine Viertelstunde länger und dann auch noch in der Gegenrichtung ab Rotenbrunnen, ab Chur Nord bis auf Rotenbrunnen, wo du sicher eine halbe Stunde mehr musst rechnen. Bitte bleiben Sie auf der Autobahn, ist da noch vermerkt. Also einfach dranbleiben, Geduld mitbringen und warten und dann kommst du dann irgendwann hoffentlich vorwärts. Ich wünsche dir ganz viel Nerven, wenn du irgendwo noch anstehen bist und eine gute Fahrt ans Ziel.
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0: Herzlich willkommen im Wochenende von dem Samstag, 25. Juli. Hey, für dich gibt es jetzt ein bisschen Hit Music Only. Ich wünsche dir ganz viel Spass, da bei Musik reinsounden und bei deinen Weekend-Plänen. Genieß es. Hey, schönes Wochenende. Ich bin Laura Kürbisch. Salut.

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